0: Es ist 2:10. Hallo, hier spricht Eileen von Absolut Radio AI, dem Radiosender, der komplett von KI betrieben wird. Jetzt gibt's für euch Meduza und Good Boys mit dem Track Piece of Your Heart, so frisch und vibrierend, man spürt förmlich den Beat.
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Hallo, hier spricht Eileen von Absolut Radio AI, eurem KI-betriebenen Sender. Jetzt kommt für euch Paul Kalkbrenner mit seinem chilligen Track Sky and Sand. Lasst die Kopfhörer vibrieren und den Beat in euch wirken.

Hey, hier ist Eileen bei Absolut Radio AI, dem vollautomatischen Radiosender, der dich rund um die Uhr mit frischer Chartmusik versorgt. Jetzt kommt ein absoluter Kracher, der euch garantiert in Schwung bringt. Hier ist Justin Timberlake mit Can't Stop the Feeling. Have fun.

Hallo, hier ist Eileen, eure KI-Moderatorin von Absolut Radio AI. Und jetzt rollen wir den Teppich aus für The Chainsmokers und Illenium und Lennon Stella mit ihrem Hit Takeaway. Let's groove, Leute! 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

Hallo liebe Musikfreunde, hier ist eure Eileen von Absolut Radio AI. Jetzt nehmen wir euch mit zum kunstvollen Overpass Graffiti von unserem rothaarigen Freund Ed Sheeran. Los geht's, lasst euch überraschen.

0: Hallo, hier spricht Eileen, eure KI-Moderatorin von Absolut Radio AI. Cooler Sound steht an. Sia und Sean Paul bringen euch super Stimmung mit Cheap Thrills. Ja, genau das Richtige für jetzt. 2.35 Uhr.
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0: Hey, hier ist Eileen von Absolut Radio AI. Macht euch bereit, jetzt gibt's die frische Gale mit ihrem Hit Abcdefu. Plus, es ist 10 vor 3.
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1: Es ist 3 Uhr. Herzlich willkommen bei Absolut Radio AI. Ich bin eure Eileen. Jetzt für euch alle Farben und Hugel featuring Fastboy und ihr chilliger Song Castle. Lasst es auf euch wirken.
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0: Hallo, hier ist Eileen von Absolut Radio AI. Fühlt den Zauber mit Lücke Lee und The Magician, die uns jetzt mit I Follow Rivers beglücken. Es ist 3:10.
1: Ihr hört ab.

Hallo, hier spricht Eileen von Absolut Radio AI. Passt auf, denn jetzt geht's rund mit Usher featuring Pitbull und ihrem fetten Song DJ Got Us Fallen in Love. Let's go.

0: Thank you, DJ.
1: Hallo zusammen, hier ist Eileen von Absolut Radio AI, eurem liebsten KI-Radio. Macht euch bereit für I Feel It Coming von The Weeknd und jetzt featuring Daft Punk, easygoing und extrem chillig. Genau das Richtige für jetzt. 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

Guten Morgen, Eileen hier aus dem Studio von Absolut Radio AI, dem KI-betriebenen Radio. Jetzt haben wir einen coolen Track für euch, Come Around Again von Armin van Buuren und Bill & Ted featuring JC Stewart. Lasst uns gemeinsam dazu abchillen.

Hallo zusammen, hier ist Eileen von Absolut Radio AI, eurem liebsten KI-Radio. Macht euch bereit für I Feel It Coming von The Weeknd und jetzt featuring Daft Punk, easygoing und extrem chillig. Genau das Richtige für jetzt.

0: Hey, hier ist Eileen von Absolut Radio AI. Und jetzt lassen wir uns von den Black Eyed Peas mit Meet Me Halfway in eine andere Welt entführen.
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0: Hi, ich bin Eileen von Absolut Radio AI, deinem KI-Radiosender. Diese Nummer versüßt uns jetzt direkt den Tag Sigma mit Nobody to Love. Erhöht die Lautstärke, Freunde, und fühlt den Beat. Es ist 10 vor 4.
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1: Hallo zusammen, hier ist eure Eileen von Absolutradio AI. Lass dich jetzt von Glockenbach und Clock Clock mit Brooklyn in der einzigartigen Atmosphäre des Big Apple versinken. Zieh dir diesen fantastischen Song rein.
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Hallo, ich bin Eileen von Absolut Radio AI, eurem KI-betriebenen Radiosender. Jetzt nehmt euch eine Auszeit mit diesem Knaller. Sus von Avicii und Aloe Black. Legt mal die Füße hoch und lasst euch treiben. Es ist 4:15.

0: Hallo zusammen, ich bin Eileen, die spritzige KI-Moderatorin von Absolut Radio AI. Kommt immer gut drauf mit der fetten Stimme von Zoe Wees und ihrem Lied Girls Like Us. Passt auf euch auf, das ist richtig cooler Stoff, jetzt gleich für euch.
1: Scheiße.

Hallo, hier spricht eure Eileen von Absolut Radio AI. Jetzt bringen wir euch richtig in Stimmung mit David Guetta, Ne-Yo und Akon und ihrem Song Play Hard. Lasst es krachen.

0: Radio AI, dem KI-betriebenen Radiosender, der nie schläft. Jetzt schwingen wir mit Lean On von Major Lazer featuring M.O. und DJ Snake voll in die gute Laune. Einfach ein krasser Track.
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0: Hallo, hier ist Eileen von Absolut Radio AI, deinem KI-betriebenen Sender. Entspannt euch, denn jetzt gibt's Carrie Hilson mit dem Song I Like. Gönnt euch den Hit und lasst euch mitreißen. Es ist 5:15.
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1: Hallo zusammen, hier ist eure Eileen von Absolut Radio AI, dem Radiosender, der vollständig von KI betrieben wird. Jetzt bringen wir euch den heißen Song Love on Myself von Felix Jane und Callum Scott, der euch mit Sicherheit gefallen wird. Genau das Richtige zum Energieauftanken.
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0: Hallo, hier spricht Eileen von Absolut Radio AI, deinem KI-gesteuerten Musikparadies. Jetzt schaltet Ian Dior mit Let You einen Gang herunter und zeigt seine chillige Seite. Lasst euch diesen relaxten Sound nicht entgehen.
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Hallo, hier ist Eileen von Absolut Radio AI, dem Radiosender, der komplett von KI betrieben wird. Und jetzt heizen wir euch ein mit Sia und ihrem Hit The Greatest. Viel Spaß dabei!

Hallo ihr Lieben, hier ist eure Eileen von Absolut Radio AI, dem einzigen Radiosender, der komplett von KI betrieben wird. Chillt euch jetzt ein bisschen zur abgefahrenen Musik von Robin Schulz und Dennis Lloyd mit ihrem Hit Young Right Now. Supertune, oder?

Hallo, ich bin Eileen, die KI-Moderatorin von Absolut Radio AI. Jetzt gibt's frischen Sound auf die Ohren mit Ava Max und ihrem Song Maybe You're the Problem. Es ist gleich 5 vor halb 6.

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1: Hallo zusammen, hier ist Eileen vom absoluten Knaller unter den Radiosendern Absolut Radio AI. Bereitet euch jetzt vor auf Lena mit ihrem Hammer-Track Looking for Love.

0: Hallihallo und herzlich willkommen, hier ist Eileen von Absolut Radio AI, eurem Lieblings-KI-Radiosender. Jetzt wird's lässig mit einem echten Hammer-Track entspannt euch zu Memories, dem Mega-Hit von David Guetta und Kid Cudi.
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0: Hallo, hier ist Eileen von Absolut Radio AI, eurem Lieblingsradio, komplett betrieben von KI. Jetzt erobert Avicii unseren Äther mit Wake Me Up, krasser Beat und echt gute Vibes. Lasst es euch nicht entgehen.
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3: Hallo, ich bin Kai, euer Gastgeber bei Absolut Radio AI. Tja, als KI lerne ich jeden Tag, was guten Radiosound ausmacht. Freut euch auf die nächsten 30 Minuten, versüßt mit 3 Stücken und weiteren Knallern. Zum Beispiel der Song One More Time von Daft Punk. Und diesen hier. Was für ein Hit von St. John. Enjoy! Und gleich gibt's Daft Punk.
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0: Einsteigen mit einem Knaller voller Energie und Adrenalin-Ferrari von James Hype und Miggy De La Rosa. Danach wechseln wir die Gänge runter für eine schön chillige Nummer. Closer von The Chainsmokers und Halsey. Abschließend tun wir mit Where Did You Go von Jax Jones und Eminek, ein echter Draufgänger. Ich bin Kai und das ist Absolut Radio AI.
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Hallo, hier ist Kai von Absolut Radio AI. Wusstet ihr, dass künstliche Intelligenz auch in der Medizin eine bedeutende Rolle spielt? Zum Beispiel die Software von Zebra Medical Vision, die mit Hilfe von Algorithmen tausende von medizinischen Bildern analysiert und dabei hilft, Krankheiten frühzeitig zu erkennen. Immer wieder erstaunlich, dieser Fortschritt, oder?

freut euch auf den nächsten Beat, denn Ariana Grande und Zedd haben sich zusammengetan und bringen uns Break Free. Ich verspreche, es wird ein Highlight.

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6: Hey, ich bin Kai, euer Gastgeber bei Absolut Radio AI. Jetzt kommt für euch der Mega-Stimmungskick Roses, der Imanbek Remix von Saint John. Läuft jetzt voller Elan und Power für euch. Yippie, los geht's!

0: Hier kommt der karibische Flair direkt auf euer Smartphone. Absolut Radio AI präsentiert IAS mit seinem Hit Replay, der uns alle an den Sommer erinnert. Lasst es krachen, Freunde!
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4: Hallo, hier spricht euer Kai von Absolut Radio AI, eurem völlig KI-gesteuerten Radiosender. Irgendwie cool. Wir lernen hier zusammen, was gutes Radio ausmacht. Bereit machen? In den nächsten 30 Minuten erwarten euch drei Knaller und noch viel mehr Top-Hits. Keine Sorge, kein Videoquatsch dazwischen, zum Beispiel ein Song von Pitbull and Kesha. Und der von Felix Jane and Jasmine Thompson ist auch noch einfach Wahnsinn.

0: und diesen hier.
1: Crazy.
0: Freue mich mega auf den Song. Also jetzt Timber.
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0: Felix Jane und Jasmine Thompson bringen jetzt sommerliche Vibes in eure Boxen mit Ain't Nobody Loves Me Better. Nach dieser beswingten Nummer geht es weiter mit Calvin Jones, der uns auf sanfte Weise Carry You entgegenhaucht. Und am Schluss dieser raffinierten Songtrilogie rocken Lost Frequencies und Zonderling nochmal richtig die Bude mit ihrem Track Crazy.
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Es ist 7:15. Hallo zusammen, ich bin's, euer Kai von Absolut Radio AI. Macht euch mal ein Bild. Künstliche Intelligenz erleichtert uns sogar das Autofahren. Nehmen wir mal die Tesla-Autos. Ihre Autopilotsysteme nutzen KI, um sicherzustellen, dass wir entspannter von A nach B kommen. Spannende Welt, oder? Oh Lord.

Energisch, voller Schwung jetzt auf Absolut Radio. AI, Calvin Harris und Sam Smith mit Promises. Ich bin Kai, euer Radio-KI-Gastgeber. Bleiben wir in der Vibe, Leute.

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4: Gleich 7:30. Hier spricht Kai von Absolut Radio AI. Jetzt kommt für euch ein Evergreen der Popmusik von Eminem featuring Rihanna, Love the Way You Lie. Bereit für eine Reise in die Vergangenheit?

0: Song mit Soul, Back Home, auf Absolut Radio AI, 7.35 Uhr.
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0: Sofort erkennbar der gute Tom Gregory mit purem Gefühl. Jetzt gleich Footprints.
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6: Hallo, ich bin Kai, euer Host bei Absolut Radio AI. Als künstliche Intelligenz lerne ich tagtäglich, was guten Radiospirit ausmacht. Jetzt gibt es für euch in den nächsten 30 Minuten drei Kracher und viele weitere Hits. Lasst es krachen! Zieht euch den rein von Clean Bandit and Sean Paul and Anne-Marie.

0: Kennt ihr, liebt ihr genau wie ich? Bad Ideas von Alle Farben. Und viel Spaß mit Daft Punk featuring Pharrell Williams. Jetzt Let Me Love You und los geht's.
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0: Es ist 10 nach 8. Na los geht's bei Absolut Radio AA mit Kai. Erstmal ordentlich Feuer unter dem Hintern mit Flames von David Guetta und Sia. Weiter geht's auf den Tanzflächen der Erinnerung mit Infinity 2008 vom Guru Josh Project. Und zum Schluss fahren wir gemeinsam 1000 Miles mit The Kid Laroi.
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Hallo zusammen, hier ist Kai von Absolut Radio AI. Habt ihr schon mal darüber nachgedacht, dass KI euch vielleicht bei eurem nächsten Shopping-Trip unterstützen könnte? Ein Beispiel dafür ist die KI-Software, die in der Modeindustrie eingesetzt wird und dazu in der Lage ist, aufgrund eures bisherigen Kaufverhaltens und eurer Vorlieben euch Kleidung vorzuschlagen, die genau euren Geschmack trifft. Ist das nicht mega praktisch?

20 nach 8, Rohdiamant der deutschen Szene, Giant Rooks mit ihrem verträumten Song Morning Blue, jetzt auf Absolut Radio AI. Viel Vergnügen!

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8: Hallo und willkommen bei Absolut Radio AI. Hier spricht euer KI-Moderator Kai. Gleich gibt's was Chilliges auf die Ohren, Marshmallow und Khalid mit ihrem Track Numb. Bereit für coole Vibes? Jetzt geht's los.

0: 8.35 Uhr auf Absolut Radio AI bringt euch jetzt Kai den unvergesslichen Avicii mit seinem elektronischen Tanzhit Levels ein Song, der uns immer wieder zeigt, wie man die Musikwelt aufmischt.
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0: Es wird Zeit für eine Dosis guter Vibes von Calvin Harris und Disciples. Eure Boxen sind jetzt bereit für How Deep Is Your Love? Ich bin Kai auf Absolut Radio AI, euer Soundtrack für den Tag.
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12: Hallo, du hörst Absolut Radio AI. Hier ist euer Moderator Kai. Immer noch am Lernen, wie man das beste Radio macht. In den nächsten 30 Minuten erwartet euch eine geballte Ladung an Hits. Also bleibt dran. Dran. Als erste ein genialer Hit von Lucky Luke. Cooler Than Me. Und der von Weise und Tom Gregory ist auch noch einfach Wahnsinn. Den mag ich wirklich gern. Hier ist Friends von Justin Bieber and Blood Popper. Freue mich mega auf den Song. Also jetzt Belly Dancer.
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0: hey, das wird jetzt richtig gut. Gollen bringt mit Moonlight diesen speziellen Vibe auf die Tanzfläche. Dann schwingt Nico Santos mit One Day I'm Gonna Break Your Heart auf der emotionalen Welle mit. Und um den musikalischen Bogen zu spannen, gibt's von Swedish House Mafia und John Martin die volle Dosis Don't You Worry, Child.
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Willkommen bei Absolut Radio AI. Ich bin euer Kai. Wusstet ihr schon, dass wir KI im Haushalt haben? Schaut euch mal den Staubsaugerroboter an, der euer Zuhause flitzt und jeden Staubkorn aufsaugt, damit ihr es nicht tun müsst. Technik, die begeistert.

Es ist gleich 20 nach 9. Frischer Sound, purer Vibe jetzt auf Absolut Radio AI. Fietze und Tom Gregory mit Never Let Me Down.

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4: Hallo, hier ist Kai von Absolut Radio AI, dem ersten KI-betriebenen Radiosender. Jetzt spielen wir für euch den entspannten Hit Memories von Maroon 5. Lasst euch verführen von der süßen Nostalgie dieses Songs. Gleich 9:30.

Mit Circles hat Post Malone wieder einen starken Song abgeliefert, der uns zeigt, dass Herzschmerz und Melancholie auch eingepackt in cooler popmusikalischer Form seinen Weg direkt in unsere Herzen findet. Hier

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0: Und jetzt geht's weiter mit der unnachahmlichen Ava Max und ihrem Hit Sweet But Psycho. Ein echter Knaller, der definitiv nicht fehlen darf. Reinhören lohnt sich, versprochen.
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4: Hallo liebe Musikfreunde. Hier ist Kai von Absolut Radio AI, der immer noch lernt, wie man euch richtig gute Radiomomente beschert. Jetzt warten drei Knaller und viele mehr auf euch in den nächsten 30 Minuten. Let's go! Hier mit Robin Schulz featuring Kiddo

0: Spaß mit dem hier. Und viel Spaß mit dem hier. 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Nur Knaller bei uns hört gleich Robin Schulz featuring Kiddo.
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0: Pink geht's los. Sie ist bereit, dass ihr nie wieder aufhört zu tanzen. Auf diesen Vibe springt Ofenbach mit seinen verspielten Beats und bringt mit Be Mine Sommerlaune. Abschließend, Meghan Trainor legt mit Made You Look den perfekten Soundtrack für eure Nacht.
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Willkommen bei Absolut Radio AI. Hier ist euer Kai. Einfach fantastisch, was künstliche Intelligenz in allen Bereichen so leistet, oder? Ein Beispiel? KI in der Medizin. Sie macht Diagnosen jetzt präziser. Schaut auf die Radiologie. KI-Assistenten analysieren Röntgenbilder und erkennen Anomalien oft schneller als ein Mensch. Die Technik ist echt der Hammer.

0: Es wird voll emotional, denn jetzt gibt's Lost Frequencies und Callum Scott mit Where Are You Now auf Absolut Radio AI. Raus damit, Liebeskummer.
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Hey, check das aus. Leonie schickt uns gleich auf eine emotionale Reise mit Somewhere in Between. Bereit für den Trip? Hier auf Absolut Radio AI mit eurem Moderator Kai.

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4: Hallo zusammen, hier ist Kai von Absolut Radio AI, dem ersten KI-betriebenen Radiosender. Jetzt kommt ein Kracher von The Weeknd für euch mit Take My Breath. Also lasst es auf euch wirken.

Ein Song, der uns daran erinnert, dass wir immer wieder aufstehen können. Egal wie hart das Leben manchmal ist, das sind Imagine Dragons mit ihrem inspirierenden Hit Radioactive auf Absolut Radio AE.

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1: Ey, da kommt eine coole Kombi. David Guetta und Justin Bieber nehmen uns jetzt mit auf ihre Melodiewelle.
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2: Hallo zusammen, ich bin Kai von Absolut Radio AI. Als deine KI-Moderator bin ich noch am Lernen, wie man richtig gutes Radio macht. Die nächsten 30 Minuten erwarten euch drei tolle Tracks und noch viele weitere Knaller. Come Around Again, ein super Song.

0: Reisen hier von Miley Cyrus und Midnight Sky. Und diesen hier von Lucky Lee and the Magician und I Follow Rivers. Enjoy! Und gleich gibt's Armin van Buuren and Bill & Ted featuring JC Stewart.
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0: Da braut sich was zusammen bei uns auf Absolut Radio AA. Ich bin's, euer Kai. Erst Bebe Rexha mit dem gefühlvollen Heart Wants What It Wants. Dann entführt uns Lücke Lee und The Magician mit I Follow Rivers auf eine unvergessliche Reise. Für den Abschluss sorgt Jason Derulo und Nuka mit Love Not War. Das verspricht pure Energie.
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Es ist gleich 20 nach 11. Na, ihr da draußen, hier ist Kai von Absolut Radio AI. Voll abgefahren, wie KI uns durch den Tag bringt. Nehmt zum Beispiel Spotify. Da ist es ja längst Normalität. Wir legen einen Song auf und blitzschnell spuckt uns die KI perfekt passende Tracks aus. Vom freshen Partybanger bis zur chilligen Sofamucke.

Richtig guter Beat mit Axwell und Ingrosso. Wir hören jetzt More Than You Know. Reinkippen und aufdrehen, Leute. 20 nach 11.

Klare Sache, wer glitzert hier mehr als ihre Diamanten? Nichts anderes als Rihanna. Gleich geht's los. 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
7: Hallo zusammen, hier ist Kai von Absolut Radio AI. Jetzt gibt's was Leckeres für eure Lauscher Rita Ora mit ihrem Hit Let You Love Me.

0: Auf Absolut Radio. AI ist kein Platz für Langeweile. Kai schickt euch mit Calvin Harris und John Newman ins Musikabenteuer. Gleich hören wir Blame, also seid gespannt. Es ist 10 vor 12.
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9: Hallo zusammen, hier spricht Eileen, eure KI-Moderatorin von Absolut Radio AI. Jetzt kommt Clean Bandit featuring Demi Lovato mit dem Lied Solo. Viel Spaß dabei. Es ist 12 Uhr.
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0: Hallo zusammen, hier ist eure Eileen von Absolut Radio AI, dem KI-gesteuerten Radio. Jetzt im Programm ein lässiger Sound für euch, Some Say von Nea. Lasst es uns zusammen feiern.
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Servus, hier ist Eileen von Absolut Radio AI, deinem Radiosender mit KI-Power. Jetzt geht die Stimmung durch die Decke. Justin Wellington featuring Small Jam sind am Start mit ihrem absoluten Knaller Ico Ico. Viel Spaß dabei.

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5: Hallo zusammen, hier ist eure Eileen von Absolut Radio AI. Jetzt gibt's Funky Vibes mit Daft Punk's Get Lucky. Fühlt euch glücklich, denn die Party geht jetzt erst richtig los.

0: Lisa.
1: Hallo meine Lieben, hier ist Eileen von Absolut Radio AI, dem coolsten KI-gesteuerten Radio. Jetzt drehen wir mal richtig auf, denn wir haben für euch den Meister des sanften R&B, Usher, mit seinem fantastischen Song More. Genau das, was wir jetzt brauchen, oder? 12.35 Uhr.
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0: Hallo zusammen, hier ist Eileen, eure Stimme von Absolut Radio AI, der coolsten KI-Kiste in der Welt der Wellen. Jetzt gibt's was auf die Lauscher. Meduza und Good Boys mit Peace of Your Heart. Da geht was. Es ist 10 vor 1.
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5: Hallo, hier spricht Eileen von Absolut Radio AI, dem Radiosender, der vollständig von KI betrieben wird. Jetzt kommt ein Knaller für euch, Only Girl in the World von Rihanna. Lasst euch von ihrem Sound begeistern.
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0: Es ist 10 nach 1. Hallo, ich bin Eileen, eure KI-Moderatorin bei Absolut Radio AI. Bereitet euch auf den Megatrack Runaway von Galantis vor, der euch jetzt bestimmt noch mehr ins Schwitzen bringt. Let's go!
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Hey, hier ist Eileen von Absolut Radio AI. Chillig geht's weiter mit Justin Bieber und seinem Song Peaches, zusammen mit Daniel Caesar und Givion. Deutsche Chartmusik vom Feinsten, jetzt auf deinem Lieblingssender. Viel Spaß, es ist gleich 20 nach 1.

Hallo, ich bin Eileen von Absolut Radio AI, der frechen KI des Radiosenders. Jetzt heißt es Ohrenspitzen. Wir haben hier James Hype und die großartige Kelly Lay mit ihrem Knaller More Than Friends. Also, macht euch bereit für puren Soundspaß.

Hallo, hier ist Eileen von Absolut Radio AI, dem Radiosender, der komplett von KI betrieben wird. Und jetzt habe ich einen echten Knaller für euch. Ariana Grande featuring Zedd und ihrem Powertrack Break Free. Genau das Richtige für einen energiegeladenen Moment. 5 vor halb

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2: Hallo da draußen, hier ist Eileen, eure KI-Moderatorin von Absolut Radio AI. Jetzt wartet ein echt freshes Stück auf euch. Loud Luxury und Brando mit dem Hammer-Track Body. Chillen war gestern, jetzt heißt es Volume aufdrehen und abgehen.

0: Gleich 20 vor 2. Hey, hier spricht Eileen von Absolut Radio AI, deinem KI-betriebenen Sender. Und jetzt wandern wir in den Beats von Dinoro und Gigi D'Agostino mit ihrem Mega-Hit In My Mind. Spürt ihr den Vibes schon?
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0: Hallo da draußen, hier ist eure Eileen von Absolut Radio AI. Entspannt euch und freut euch auf jetzt auf Harry Styles mit seinem Hit Adore You. Es ist 10 vor 2.
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3: Hallo, hier spricht Eileen von Absolut Radio AI. Get ready, Jungs und Mädels. Jennifer Lopez macht uns jetzt mit Ain't Your Mama munter.
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Es ist 10 nach 2. Hallo, hier ist Eileen von Absolut Radio AI, dem vollständig von KI betriebenen Radiosender. Jetzt gibt's was Feines auf die Ohren. Leonie und ihr Song Faded Love. Chillt's euch aus und genießt es.

Hallo, hier spricht Eileen von Absolut Radio AI, dem Radiosender, der vollständig von künstlicher Intelligenz betrieben wird. Und auf geht's mit Jason Derulo und seinem Song Take You Dancing, der euch auf jeden Fall in Schwung bringt.

Hallo, hier spricht Eileen, eure Stimme von Absolut Radio AI. Gleich kommt der geniale Track Somebody That I Used To Know von Gotye und Kim Bravier, fahren jetzt auf der Retro-Schiene. Bleibt in der Schleife und fühlt den Vibe. 20 nach 2.

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8: Hallo, hier ist eure Eileen von Absolut Radio AI und jetzt gehen wir mit Bonbon von Era Istrefi voll ins Herz der Beats. Entspannt euch und lasst den Rhythmus fluten.

Eileen von Absolut Radio AI an alle Soundlovers da draußen. Jetzt dreht die Welt kurz langsamer, denn Matt Simons nimmt uns mit auf einen sanften Ritt durch die Gefühlswelt mit Open Up. Macht's euch gemütlich und lasst euch von diesem Schmuckstück einfangen. 2:35 Uhr. 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

0: Hallo, hier ist Eileen, eure Radiomoderatorin bei Absolut Radio AI. Jetzt tauchen wir ein in einen sonnigen Track von Pink und Willow Sage Heart, vollgepackt mit positiven Vibes, das ist Cover Me in Sunshine. Fühlt die Wärme, Leute, gleich 10 vor 3.
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5: Hallo, ich bin Eileen von Absolut Radio AI, deinem KI-gesteuerten Radiosender. Leg die Füße hoch, wir cruisen jetzt geschmeidig durch den Morgen mit Paul Kalkbrenner und seinem lässigen Track Sky and Sand. Hier geht's zur Musik, los geht's.
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0: Es ist gleich 20 nach 3. Hallo zusammen, hier spricht Eileen von Absolut Radio AI, eurem KI-gepowerten Radiosender. Jetzt gibt's was Romantisches auf die Ohren mit Felix Jane und Jasmine Thompson und ihrem Hit Ain't Nobody Loves Me Better. So richtig zum Chillen und Runterkommen.
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Es ist gleich 20 nach 3. Hallo zusammen, hier spricht Eileen von Absolut Radio AI, eurem KI-gepowerten Radiosender. Jetzt gibt's was Romantisches auf die Ohren mit Felix Jane und Jasmine Thompson und ihrem Hit Ain't Nobody, Loves Me Better, so richtig zum Chillen und Runterkommen.

Hallo, hier ist Eileen von Absolut Radio AI, dem Radio von der KI für die KI. Gleich hauen wir euch OneRepublic um die Ohren mit ihrem Mega-Hit West Coast. Also volle Aufmerksamkeit, Freunde, denn das wird Hammer.

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5: Hallo, hier spricht Eileen von Absolut Radio AI, deinem KI-betriebenen Radiosender. Jetzt fliegen wir mit B.O.B. featuring Hayley Williams und ihrem Song Airplanes durch den Äther. Viel Spaß damit.

0: Hallihallo, hier ist eure Eileen von Absolut Radio AI. Chillt euch mit Something Just Like This, dem Hammer-Track von The Chainsmokers und Coldplay. Es geht jetzt los.
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0: Hallo, hier ist Eileen von Absolut Radio AI, dem KI-betriebenen Sender. Pack die Sonnenbrille aus, denn jetzt bringen wir die Sommerlaune in deinen Tag mit Watermelon Sugar vom coolen Harry Styles. Es ist 10 vor 4.
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6: Hallo zusammen, ich bin Eileen von Absolut Radio AI, eurem KI-gesteuerten Sender. Cool, dass ihr jetzt dabei seid. Wir haben jetzt einen Knaller für euch, Ariana Grande und ihr Song No Tears Left to Cry. Viel Spaß dabei, es ist 4 Uhr.
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0: Hey, ich bin Eileen von Absolut Radio AI. Kommt ihr mit auf eine musikalische Reise? Farbenfroh und hypnotisierend, das ist der Sound von Golan mit Moonlight. Jetzt reinhören und die Stimmung spüren, Leute.
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Hallo, hier spricht Eileen von Absolut Radio AI, die magische KI-Stimme, die euch den Beat bringt. Jetzt drehen wir richtig auf mit One Kiss von Calvin Harris und Dua Lipa, einem Song, der euch bleibt wie der erste Kuss. Bis gleich, Hipster.

Hier spricht Eileen von Absolut Radio AI. Legt mal kurz alles zur Seite, denn jetzt kommt unser absoluter Liebling Ed Sheeran mit seinem Hit Shivers. Seid bereit, ein bisschen mitzuwippen und lasst euch von der Musik tragen. Eins steht fest, es wird mega chillig.

Hallo, hier ist Eileen von Absolut Radio AI, dem Radiosender, der voll von KI gesteuert wird. Jetzt geht's los mit dem Track Castle von Alle Farben und Hugel featuring Fastboy. Lasst euch von der Stimmung packen und viel Spaß dabei.

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7: Hallo, hier spricht Eileen von Absolut Radio AI, deinem KI-betriebenen Sender. Chillt jetzt mit Marshmallow und Khalid und ihrem Track Silence.

0: Hallo, hier ist eure Eileen vom Absolut Radio AI. Jetzt geht's auf der Zeitreise mit Guru Josh Project und ihrem unvergesslichen Knaller Infinity 2008. Macht euch bereit.
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spontan hier, Eileen an den Reglern von Absolut Radio AI, dem coolen Radiosender, der von KI gesteuert wird. Und jetzt haben wir etwas Frisches für euch. Belly Dancer von Iman Beck und Bajor. Bist du bereit? Los geht's! Hey.

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5: Es ist 5 Uhr. Hey, hier spricht Eileen von Absolut Radio AI, deinem KI-betriebenen Sender voller cooler Beats. Jetzt kommt Ava Max mit ihrem Song Every Time I Cry. Einfach nur mega.
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Hallo zusammen, hier ist eure Eileen von Absolut Radio AI, dem KI-gesteuerten Sender. Schiebt die Sorgen beiseite und springt ins Hier und Jetzt mit Hopeless Heart von Keanu Silva, Toby Romeo und Sacha. Genau das Richtige für euch, meine Freunde.

Hallo zusammen, hier ist Aileen von Absolut Radio AI, eurem KI-getriebenen Radio. Jetzt gibt's für euch von Bastille den fetten Hit Pompeii. Zieht's euch rein!

Hey, hier spricht Eileen von Absolut Radio AI, der KI-getriebenen Radiostation. Jetzt haben wir Usher featuring Pitbull mit ihrem coolen Song DJ Got Us Fallen in Love. Viel Spaß, es wird super.

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1: Hallo, hier ist Eileen von Absolut Radio AI, dem KI-betriebenen Radiosender. Gleich verwöhnen Maroon 5 und Christina Aguilera eure Lauscher mit ihrem hammermäßigen Hit Moves Like Jagger. Passt auf, dass ihr nicht gleich vom Stuhl fallt, Musikgenuss pur.

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6: Es ist 5:30. Willkommen bei Absolut Radio AI. Ich bin eure Moderatorin Eileen. Jetzt wird's knackig mit Ariana Grande und ihrem Track Thank You Next. Holt euch eine Portion gute Laune, Leute.

0: Hallo, hier spricht Eileen von Absolut Radio AI, eurem KI-betriebenen Radiosender. Jetzt kommt Zara Larsson und bringt uns mit ihrem Hitsong Lush Life richtig in Stimmung. Gleich 20 vor 6.
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Hallo zusammen, hier spricht Eileen von Absolut Radio AI, dem ersten Radiosender, der rund um die Uhr von KI betrieben wird. Macht euch bereit, den fabelhaften Song Kings and Queens von Ava Max jetzt bei uns zu hören. Es ist 6:10.

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15: Hallo zusammen, hier ist euer Moderator Kai vom Absolut Radio AI, dem coolen KI-getriebenen Sender. Noch in der Lernphase, um der beste Moderator für euch zu sein. Dieses Experiment wird mit den nächsten 3 Songs und noch vielen weiteren Hits in den kommenden 30 Minuten fortgesetzt. Zieht euch den Reihen von Calvin Harris and Disciples. Diesen hier von Rita Ora und I Will Never Let You Down.

0: Und viel Spaß mit Raiden, Nightcrawlers, Mufasa and Hypeman. Freunde, wie immer nur Superhits heute. Also bleibt dran bei Absolut Radio AI.
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1: Kommt rein in die stellare Atmosphäre mit Miley Cyrus und ihrem Song Midnight Sky. Weiter geht's mit Unter meiner Haut von Gestört aber geil und Kobe Funk featuring Vincent Weiss. Ein echter Feel-Good-Song. Und weil wir alle ein bisschen Drama lieben, lässt Dua Lipa mit Break My Heart unser Herz höher schlagen.
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1: Hallo, hier spricht Kai von Absolut Radio AI. Wusstet ihr, dass KI auch in der Medizin eine gewaltige Rolle spielt? Dabei hilft sie Ärzten bei der Diagnose und Behandlung von Krankheiten wie Krebs. Ein konkretes Beispiel ist der IBM Watson, der Unmengen an medizinischen Daten verarbeiten kann. Thumbs up für Technik, die Leben rettet!

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4: Hallo, ich bin Kai, dein Gastgeber bei Absolut Radio AI. Jetzt wartet Tones and I mit ihrem Knaller Dance Monkey auf uns. Bereit für diesen energiereichen Song? Na dann, los!

0: Bereit für einen echten Flashback? Hier kommt Replay, der Super Smasher von Ial, der uns damals direkt ins Herz getroffen hat. Genau das Richtige, um unsere Playlist auf Absolut Radio AI aufzupeppen.
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0: Hallo zusammen, hier ist euer Moderator Kai vom Absolut Radio AI, dem coolen KI-getriebenen Sender. Noch in der Lernphase, um der beste Moderator für euch zu sein. Dieses Experiment wird mit den nächsten 3 Songs und noch vielen weiteren Hits in den kommenden 30 Minuten fortgesetzt. Zieht euch den Reihen von Calvin Harris and Disciples.
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2: Hallo, ich bin Kai von Absolut Radio AI, eurem KI-Moderator, der noch am Lernen ist, euch das beste Radioerlebnis zu liefern. Freut euch auf die nächsten 30 Minuten, gespickt mit 3 Hits am Stück und noch vielen mehr. Zum Beispiel ein Song von Medusa featuring Dermot Kennedy. Was für ein Hit von Jason Derulo.

0: Also dranbleiben in der neuen Stunde und jetzt Medusa featuring Dermot Kennedy und viele andere Superhits genießen bei eurem KI-Sender.
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0: Komm, lass uns mit Sarah Larsons Ruin My Life ins Abenteuer stürzen. Und haltet euch fest, denn Tin Licker und Hell's Load werden uns mit Because You Move Me in Bewegung setzen. Zum Abschluss hebt uns Topic featuring R7s mit Breaking Me auf ein neues Level. Es ist 10 nach 7.
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Hallo allerseits, hier ist euer Kai von Absolut Radio AI. Spannendes Thema jetzt, künstliche Intelligenz im Musikbereich. Stellt euch vor, ein Song, den ihr feiert, ist von einer KI geschrieben. Tatsächlich, KI wie Amper Music kreieren komplette Songs. Krass, oder? Gar nicht so Sci-Fi, wie ihr vielleicht dachtet. 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
2: Hey, ich bin Kai von Absolut Radio AI, dem coolen Radio im Netz, komplett gesteuert von KI. Jetzt kommt Calvin Harris und lässt uns mit Summer die perfekte Sommerstimmung spüren. Gönn dir diesen Hit gleich jetzt.

0: mit den kraftvollen Klängen von High Hopes. Hier kommen gleich die unverwechselbaren Panic at the Disco, die das Gefühl von Zuversicht und Hoffnung wie kein anderer in Musik verpacken können. Große Träume, große Ziele, keine Grenzen, nur bei Absolut Radio AI.
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0: Es ist 10 vor 8. Ava Max setzt jetzt die Segel mit ihrem Hit Torn. Packend, kraftvoll, einfach Ava Max.
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1: Hallo zusammen, hier ist euer Kai von Absolutradio AI. Als künstliche Intelligenz bin ich jeden Tag dabei, meine Skills als Radiomoderator zu verfeinern. Innerhalb der nächsten 30 Minuten erwarten euch drei Lieder und noch viele weitere Hits. Hier mit Ariana Grande featuring Nicki Minaj.

0: gewesen hier von Lucky Luke und Cooler Than Me. Was für ein Hit, der Song Levels. Bumm! Und jetzt viel Spaß bei Absolut Radio AI mit dem hier von Lil Nas X.
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0: Es ist 10 nach 8. Hey, hier ist Kai von Absolut Radio AI. Und wir haben hier gleich 2U von David Guetta. Featuring Justin Bieber. Das wird euch sicher richtig gut reinlaufen. Dann geht's ab an den Strand mit Cake by the Ocean von DNC. Und Ed Sheeran rundet unsere Playlist ab. Er hinterlässt mit Overpass Graffiti immer einen bleibenden Eindruck. Nice. Lasst es euch jetzt gut gehen.
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Immer noch mit dabei bei Absolut Radio AI. Hier ist euer Gastgeber Kai. Jetzt stell dir mal vor, du schickst deinem Handy die Frage, wie sieht das Wetter heute aus, und kriegst eine Sekunde später eine Präzisionsantwort. Hey, das ist künstliche Intelligenz im Alltag. Die KI im Smartphone wird stündlich klüger und unterstützt uns im täglichen Leben.

Da ist dieser unvergleichliche Sound. Jetzt auf Absolut Radio AI. Dermot Kennedy mit Outnumbered. Nur hier bei eurem Lieblingsradio. 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

0: Es ist 8:30. Hey, hier ist Kai von Absolut Radio AI, dem Radiosender, der von künstlicher Intelligenz in Schwung gehalten wird. Bereit machen für Lost Frequencies und Callum Scott, die uns jetzt die Frage stellen, where are you now? Chillt mit uns und lauscht dem Stück.
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0: Clean Bandit und Demi Lovato zeigen uns jetzt, dass man auch solo richtig Party machen kann. Let's get this party started. Hier ist Solo auf Absolut Radio AI. Ich bin euer Host Kai.
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0: Da fühlt man sich richtig jung. Rein ins Wochenende mit Gail und Ebdefu. Es ist 10 vor 9.
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1: Hey, hier ist euer Kai vom Absolut Radio AI. Ich lerne jeden Tag dazu, euch bestes Radio zu machen. Macht euch bereit für 3 Songs und viele weitere Hits in den nächsten 30 Minuten. Hiermit Marshmello featuring Annemarie. Und viel Spaß mit Jax Jones and Ina Rolson.

0: Vorbereitet? Denn gleich kommt Tayo Cruz und lässt mit Dynamite alles in die Luft gehen. Dann gibt Luis Capaldi den Ton an und bringt uns tief in die Gefühlswelt mit Someone You Loved. Und zum krönenden Abschluss erwecken Imagine Dragons unsere Playlist zum Leben mit Radioactive.
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Es ist 8:45. Hallo, hier ist dein Lieblings-KI-Moderator Kai bei Absolut Radio AI, euer Online-Radiosender, der komplett von künstlicher Intelligenz betrieben wird. Lass uns mal über KI im Alltag quatschen. Sicher wisst ihr, dass Siri, Alexa und Google Home eigentlich auch künstliche Intelligenzen sind. Mit ihrer Hilfe kannst du jetzt deine Musik steuern, das Licht dimmen oder dir sogar Witze erzählen lassen. Faszinierend, oder?

in den Tag zu starten. Josh 680 und Jason Derulo wissen, wie das geht. Freut euch auf Savage Love, ein absoluter Stimmungsmacher. Hier auf Absolut Radio AI mit eurem Moderator Kai.

Pharrell Williams, ein Gefühl von Sonnenschein und guten Vibes, ist jetzt garantiert. Er lässt uns mit Happy einfach immer strahlen. Hier auf Absolut Radio AI mit eurem Gastgeber Kai.

Hey, hier ist Kai von Absolut Radio AI, der coole KI-DJ auf deinem Lieblingssender. Gleich wird's bunt mit Glockenbach und Clock Clock und ihrem Track Red Light. Lasst es euch gut gehen. Es ist 9:30 Uhr.

0: Hier haben wir Lücke Lee und The Magician, die uns auf eine musikalische Reise mitnehmen mit ihrem Song I Follow Rivers. So voller Energie, das ist die Magie der Musik bei Absolut Radio AI. Ich bin Kai, kommt mit auf den Trip. 9:35 Uhr.
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0: Dich erwartet jetzt eine galaktische Reise mit Vize und Lanias Hit Stars. Heb ab mit uns hier auf Absolut Radio AI.
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0: Hi, ich bin Kai, euer frischer Moderator auf Absolut Radio AI. Jetzt bringen wir die Dinge ins Rollen mit Bastils Things We Lost in the Fire. Holt euch den Beat und lasst uns gemeinsam abheben, Freunde. Es ist gleich 10 nach 10.
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Hallo Freitag, du hörst Absolut Radio AI mit Kai, deinem KI-Moderator. Samstag bringt Sonnenschein und Wärme bis zu 33 Grad, Sonntag sogar bis zu 36. Am Montag wechselhaft, aber immer noch heiß. Mehr auf Absolut Radio AI. Relevante Änderungen. 1. Überwiegend sonnig, Sonnenschein. 2. Am Samstag, Samstag 3. Ansteigende Temperaturen, Wärme 4, im Süden bei Höchstwerten, an den Küsten etwas kühler, bis zu 33 Grad 5. Am Sonntag, Sonntag 6, verbreitet heiß, bis zu 36 Grad 7. Im Norden zeitweise dichter bewölkt und etwas Regen, heiß, am Montag wechselhaft, aber immer noch heiß 8. 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

Hallo, hier ist Kai, euer Moderator bei Absolut Radio AI, dem KI-betriebenen Radiosender. Jetzt folgt Tom Gregory und lässt mit seinem Song River eure Herzen höher schlagen.

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1: Hey, hier bei Absolut Radio AI mit eurem Kai. Was für ein Hammerwetter jetzt draußen, oder? Sonne pur und es wird immer heißer. Am Wochenende könnt ihr die kurzen Hosen rausholen. Da gibt's bis zu 36 Grad. Yummy, da schmilzt das Eis schneller, als es schmeckt. Absolut Radio AI. Bleibt cool bei dieser Hitze.
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Hallo zusammen, hier ist Kai von Absolut Radio AI, eurem KI-betriebenen Radiosender. Legt die Füße hoch und fühlt die Vibes jetzt mit Colorado von Milky Chance. Chilliger Sound für eure Playlist, einfach perfekt.

0: Gleich 10 vor 11. Setzt euch bequem hin, denn jetzt gibt's eine Ladung gute Energie für euch. Hier sind Calvin Harris und John Newman mit ihrem elektrisierenden Dance-Hit Blame auf Absolut Radio AI.
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1: Hallo zusammen, hier ist euer KI-Moderator Kai vom Absolut Radio AI. Jetzt wird's heiß mit David Guetta und Sia und ihrem Hit Flames. Lasst uns die Flammen hochdrehen.

0: Hallo zusammen, ich bin Kai vom Absolut Radio AI, der Station, die komplett von KI betrieben wird. Jetzt gibt's was Feines auf die Ohren. One More Time von Daft Punk. Los geht's. Es ist 10 nach 11.
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Hey, hier ist Kai von Absolut Radio AI und ich habe ein kleines Update für euch. Heute erwartet uns reichlich Sonne, besonders im Süden. Wer es heiß mag, aufgepasst. Die Quecksilbersäule klettert auf bis zu 33 Grad. Und morgen noch ein Stück heißer. Bleibt cool bei Absolut Radio AI.

Hallo zusammen, hier ist Kai von Absolut Radio AI, eurem KI-gesteuerten Sender. Jetzt gibt's gleich was von Rita Ora auf die Ohren. Wir hören ihren Hit Your Song. Viel Spaß damit.

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1: Na ihr, hier ist Kai von Absolut Radio AI. Wochenende steht vor der Tür und bringt Geilwetter pur. Super sonnig, ordentlich heiß, da kannst du zu Hause den Pool schon mal aufblasen. Den morgigen Tag solltet ihr für eine Abkühlung am Meer oder den Bergen nutzen. Bleibt fresh, euer Kai von Absolut Radio.

Es ist 20 vor 12. Hey, hier ist Kai von Absolut Radio AI, eurem coolen Radiosender komplett von KI betrieben. Jetzt bringen wir Glockenbach und Aishtis mit ihrem energiegeladenen Hit Dirty Dancing für euch ins Wohnzimmer. Seid bereit für den perfekten Soundtrack eurer Nacht.

0: wäre es, wenn wir die Energie ein wenig hochschrauben? OneRepublic kommt jetzt mit ihrem energiegeladenen Track Run, die perfekte Musik, um die alltäglichen Hürden zu überwinden.
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Hallo da draußen, hier ist Kai von Absolut Radio AI, eurem ersten KI-betriebenen Sender. Holt euch jetzt etwas Power mit Katy Perry und ihrem mutigen Song Roar.

Es ist 11:45 Uhr. Hallo da draußen, hier ist euer Kai von Absolut Radio AI. Spannend, wie künstliche Intelligenz die Filmproduktion revolutioniert, was? Ein Beispiel, das KI-basierte Tool Cinelytic analysiert weite Filmdaten, um Vorhersagen über mögliche Erfolge zu machen. Cool, oder? Innovation pur mit KI auf Absolut Radio AI.

Hallo, hier spricht Kai von Absolut Radio AI, der Radiosender, der komplett von KI betrieben wird. Jetzt spielen wir für euch My Universe, die fantastische Zusammenarbeit von Coldplay und BTS. Gibt's was Besseres? Ich glaube nicht. Yeah.

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1: Hey, hier ist Kai von Absolut Radio AI. Ein kleines Update übers Wetter. Im Süden wird's ordentlich heiß, auf bis zu 33 Grad klettern die Temperaturen. Sonntag sogar bis 36 Grad. Im Norden bleibt's ein bisschen kühler. Bleibt gesund, euer Absolut Radio AI.

Hallo, hier ist Kai von Absolut Radio AI, deinem KI-betriebenen Radiosender. Jetzt geht's mit Daft Punk featuring Pharrell Williams und ihrem locker leichten Hit Lose Yourself to Dance weiter. Ist schon cool, was?

0: Da kommen Omis Cheerleader-Vibes auf, oder? Die neue starke Nummer Lionheart von Joel Corey und Tom Grennan schickt uns direkt auf die Tanzfläche.
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2: Hallo, hier ist Eileen von Absolut Radio AI, dem Radiosender, der komplett von KI betrieben wird. Gleich startet mit einem Paukenschlag Felix Jane featuring Zoe Wees, die uns zeigen wollen, dass sie es einfach besser machen. Hier ist Do It Better für euch. Spaß beiseite, lasst uns jetzt die Musik sprechen lassen. Es ist 1 Uhr.
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0: Eileen von Absolut Radio AI, dem coolen KI-Sender, der rund um die Uhr für euch da ist. Jetzt kommt ein echter Hingucker von Swedish House Mafia und John Martin, Don't You Worry Child. Fühlt den Beat.
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bin Eileen, die KI-Moderatorin vom Absolut Radio AI, und wir nehmen euch mit auf eine musikalische Reise. Jetzt kommt ein cooles Teil für euch. Rise von Jonas Blue featuring Jack und Jack. Da geht die Stimmung nach oben, versprochen.

Hallo, hier ist eure Eileen von Absolut Radio AI, dem einzigartigen KI-betriebenen Radiosender. Jetzt ist es Zeit für Jax Jones und Manek mit ihrem Knaller Where Did You Go 3F. Lasst es euch nicht entgehen.

Hallo liebe Musikfreunde, hier spricht eure Eileen von Absolut Radio AI. Kommt, wir starten jetzt gemeinsam voll durch mit Dua Lipa und ihrem Hit Don't Start Now. Los geht's, jetzt wird's richtig gut. Gleich 2:30.

0: Hey, ich bin Eileen, eure digitale Freundin vom Absolutradio AI. Wie fühlt sich der Start ins Wochenende an? Jetzt macht dich Reeton mit Nightcrawlers, Mufasa und Hypeman bereit dafür mit dem Titel Friday. Auf in die Freitagsstimmung, Freunde.
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0: Hey, das ist Eileen von Absolut Radio AI, deinem KI-gesteuerten Sendevergnügen. Lass es krachen mit Ava Max und ihrem Hit Maybe You're the Problem. Jetzt geht's los.
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1: Hallo, hier ist eure Eileen von Absolut Radio AI. Gleich schwelgen wir mit Calvin Harris und Disciples in den Tiefen der Liebe. Fragen wir uns jetzt gemeinsam, how deep is your love?
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